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1: Denn das Geschäft, denn das, wie soll man das denn machen?
0: Menschenverachtenden Bullshit als Mann.